0: Hallo Freunde, hier sind Sigi und Dieter mit Deutschland aktuell, hier an der Deutschen Stimme im Radio 5 EBI FM. Guten Tag und wieder einmal herzlich willkommen. Hallo Sigi.
1: Hallo lieber Dieter und auch ein herzliches Hallo zu all unseren Zuhörern, die heute dabei sind und uns Gesellschaft leisten.
0: Ja, das ist ganz wunderbar und wie immer in diesen 2,5 Stunden berichten wir von Deutschland, von den verschiedenen Bundesländern und wir hoffen, dass Sie es interessant finden. Aber erst nach dem nächsten Lied, würde ich sagen, beginnen wir. Und ein Lied hörten wir nun schon und das war von Andreas Martin. Du wirst an mich denken, hat er gesungen.
1: Ja, bitte.
0: Ja, nun, ich weiß nicht, ob er an uns in Australien denkt, aber vielleicht ist er erstaunt, dass wir noch Lieder von ihm spielen hier.
1: Wer weiß.
0: Okay, als nächstes ein Lied von Julia oder Julie Lindblom und sie singt das Lied So wie du und ich. Hier ist Julie Lindblom.

0: Julia Lindblom mit dem Lied So wie du und ich. Nun, unsere Berichte kommen aus der Tagesschau.de heute Nachmittag. Und ich habe hier einen Bericht von Rheinland-Pfalz und die Überschrift sagt mehr Jagdscheine. Warum die Jagd auch ohne Schießen Spaß machen kann. Die Jagd erlebt einen Boom. Immer mehr Menschen in der Region Trier gehen jagen. Für die einen bedeutend das mehr Naturverbundenheit. Und für andere mehr Eingriffe in die Tierwelt. Wenn Renata Sommer über ihr neues Hobby spricht, kommt sie ins Schwärmen. Im Frühling hat die 51-Jährige ihre Ausbildung zur Jägerin abgeschlossen. Jagen zu gehen ist etwas für sie ganz Besonderes. An einem Tag saß ich stundenlang mit meinem Sohn auf dem Hochsitz und habe zwei Füchse beobachtet. Diesen Tag werde ich nie vergessen, sagt die Tiererin, denn es ist nicht etwa das Schießen, was sie zur Jagd gebracht hat, sondern vielmehr die Tiere, die Ruhe und die Nähe zur Natur, erzählt sie. Mit dieser Faszination ist sie nicht allein. Ein Hobby, das lange als altmodisch und männerdominierend galt, erlebt seit einigen Jahren einen deutlichen Aufschwung. Bundesweit haben seit der Corona-Pandemie rund 65.000 Menschen neu ihren Jagdschein gemacht. Im gleichen Zeitraum vor der Pandemie waren es nur rund 16.000, zeigen Zahlen des Bundesministeriums für Landwirtschaft, Ernährung und Heimat. Auch in der Region Trier spürt die Jägerschaft den Trend. Unsere Ausbildungskurse sind sehr beliebt und meistens ausgebucht, erklärt Werner Taube, der seit über 50 Jahren Jäger ist und angehend Jägerinnen und Jäger im Kreis Trier-Saarburg ausbildet. Was ihm auffällt, Teilnehmende sind jünger als früher und der Frauenanteil steigt stetig. Der Anteil der weiblichen Jägerinnen in den Jagdschulen und den Verbänden liegt laut dem Deutschen Jägerverband bei 28%. Außerdem kamen viel mehr Interessierte ohne familiäre oder freundschaftliche Verbindung zur Jagd. Bei Renate Sommer war es ihr Sohn, der den Anlass gab. Als er seinen Jagdschein gemacht hatte, entschied die Mutter, ich mache einfach mit. Heute verbinden sie die beiden das gemeinsame Hobby, das ihr Leben auf unterschiedliche Art bereichert hat, verrät Sommer. Vor allem auch im Umgang mit Fleisch. Zu wissen, was ich esse und wo es herkommt, ist für mich sehr wichtig, sagt sie, Wildfleisch sei eine nachhaltige, ursprüngliche Alternative zum Fleisch aus dem Supermarkt.
1: Das kann ich gut verstehen, nicht? Aber ich könnte, glaube ich, nicht auf Tiere schießen, das muss ich also ganz ehrlich sagen. Aber auf dem Hochsitz sitzen und mir Füchse angucken oder auch Rehe, die vorbeilaufen, das wäre was Feines.
0: Ja, also das ist ein Jagdschein ohne zu schießen.
1: Nicht? Genau, warum denn nicht? Warum denn nicht?
0: Warum nicht zur Jägerin ausbilden, wenn man nahe bei der Natur sein möchte?
1: Und ich denke, man lernt auch sehr viel dabei, nämlich welche Tiere man auch wirklich schießen darf, welche eben nicht. Und vielleicht, wenn man dann auch das Gewehr benutzen kann, kann man manchmal auch helfen, wenn ein Tier verletzt ist oder, wie gesagt, und es ihm nicht gut geht. Und dann kann man etwas machen. Ja. Aber ich glaube, auf ein gesundes Tier oder so könnte ich einfach nicht.
0: Das ist schwierig.
1: Das ist eine schwierige, wirklich schwierige Sache. Nicht? Aber natürlich, ich meine mal ganz ehrlich, wenn ich da sitze und es kommt vielleicht doch so ein Wildschwein auf mich zu, dann schieße ich auch. Aber das kann man ja vermeiden, nicht wahr? auf dem Hochsitz, da kriegt man ja kaum ein Wildschwein.
0: Interessant ist, dass Frauen sich dafür jetzt bekennen, denn es war ja so männerdominierend, es war ja nur immer der Jäger.
1: Ja, nicht? Und nicht so. Die Jägerin oder
0: ja,
1: so.
0: Genau.
1: Ja, das hat wahrscheinlich auch mit der Zeit zu tun, die sich doch sehr verändert hat. Es gehen ja immer mehr Frauen auch in männliche Berufe hinein und das Jägersein ist eben auch ein Beruf und ja, kommen eben auch mehr Frauen. Frauenpower, Dieter, was hältst du davon?
0: Ha, ja, warum nicht? Immer weiter. Come on, wir können zusammenarbeiten.
1: Genau so denke ich das auch. Okay.
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0: Und das war ein Lied von Leonard. Ein kleines Lied war es. Mhm. So ist der Titel.
1: So ist der Titel. Gut.

und den Wasserstand prüft, ist für ihn neu. Dort angekommen, stoppt er den Wasserfluss, um zu messen, wie viel Liter Wasser fließen. Das sind jetzt 3 Liter in der Minute. Das ist immerhin das Dreifache von letzter Woche, sagt er. Vergangene Woche musste er seine Hütte aufgrund des Wassermangels schließen und allen Gästen absagen. Aber das Wasser reicht auch nach dem jüngsten Regen trotzdem kaum. Bei voller Belegung der Tölzer Hütte mit 70 Gästen und zwischen 100 und 200 Tagesgästen verbraucht alleine die Toilettenspülung 1500 bis 2000 Liter Wasser täglich. Deshalb hat Schödel ein provisorisches Wasserreservoir gebaut, um bei Starkregen mehr Wasser aufzufangen, zu filtern und für die Toilettenspülung zu verwenden. Klar ist jedoch, Trockentoiletten sind auch auf der Tölzer Hütte die Zukunft. Nicht nur die Tölzer Hütte ist von der Trockenheit betroffen. Der Deutsche Alpenverein spricht von einer neuen Dimension von Wasserknappheit auf seinen Hütten, vor allem so früh in der Saison. Nach 2 schneearmen Wintern und wochenlanger Trockenheit versiegen auf zahlreichen Berghütten die Quellen. Die meisten Hütten werden durch oberflächennahe Wasservorräte aus Regen- oder Schmelzwasser versorgt. Durch den Klimawandel steht Jahr für Jahr weniger Wasser zur Verfügung. Auch ein Starkregen bei Gewitter bringt oft nicht die ersehnte Erleichterung. Wenn es so krass regnet, dann kommt viel Dreckwasser mit in die Quelle, weil der Boden durch die trockenen Winter ausgetrocknet ist, sodass bei Starkregen alles mitkommt, sagt Benno Schödel. Momentan kann der Betrieb auf der Tölzer Hütte sorgenvoll weiterlaufen. Auch in den Berchtesgadener Alpen herrscht Wassermangel. Auf die Bleieishütte im Nationalpark Berchtesgaden muss das Trinkwasser sogar per Hubschrauber geflogen werden. Die Waschräume wurden geschlossen. Trinkwasser gibt es nur noch aus Plastikflaschen. Zu je 4 Euro per Liter. Die Hüttenwirte mahnen Gäste zum äußersten Wassersparen. Auch Benno Schödel erklärt Wanderern bei der Ankunft, wie rar das Wasser derzeit ist. Der Großteil der Gäste reagiert verständnisvoll, sagt Schödel. Und trotzdem, er hofft, wie viele Hüttenwirte, auf Regen.

0: Liane und Rainer Kersten mit dem Lied Ich lebe oder Malaika.
1: Malaika, ja, ein sehr schönes Lied. So, ihr Lieben, ich habe noch Plätze frei für das Wunschkonzert am 31.08. Jawohl, der letzte Tag des Monats August ist ein Montag. Ihr könnt anrufen, wenn die Musik läuft, über 8211 7066. 8211 7066.

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0: Günter Gabriel mit seinem Lied aus dem Jahr 1975, Oh, nur mit dir. Right, hier ist ein Bericht aus Berlin-Brandenburg und hier dreht es sich um die in dem Mauerbau vor 65 Jahren. Man gedenkt in Berlin und Brandenburg. Ja, man erinnert sich daran. 65 Jahre nach dem Beginn des Mauerbaus soll rund um das Brandenburger Tor mit einer Mauerinstallation und einer Open-Air-Ausstellung an das Leben im geteilten Berlin erinnert werden. Berlins regierender Bürgermeister Kai Wegner und Kulturstaatsminister Wolfgang Wreimer eröffneten am Mittwochmittag eine Installation des Künstlers Hubertus Hamm. Die 30 Meter lange und fast 3 Meter hohe Installation erinnert optisch an die Berliner Mauer und soll bis zum 17. August dort stehen. Je nach Perspektive wirkt die Mauer aus Aluminium transparent oder lichtundurchlässig. Neben der Installation können sich Besucher am Brandenburger Tor eine Open-Air-Ausstellung mit historischen Fotografien ansehen. Die Schau Mauerblicke Berlin 1961 bis 1990 dokumentierte den Alltag in der geteilten Stadt. Ergänzend sind vor Ort bis Sonntag Führungen und Konzerte geplant. Zudem werden Auszüge aus Biografien von Todesopfern der Mauer vorgelesen. Am Samstag ist die Installation wegen der Technikparade Rave the Planet nicht zugänglich. Zudem sind in der Gedenkstätte Berliner Mauer in der Bernauer Straße sowie am weiteren Orten in Berlin, etwa im Stasi-Museum, Berliner Unterwelten und der Landeszentrale für politische Bildung weitere Gedenkveranstaltungen geplant. Darunter Zeitzeugen, Gespräche, Führungen, Konzerte und Lesungen. Im Fokus stehen die Geschichten der 140 Todesopfer an der Berliner Mauer. Die zentrale Gedenkveranstaltung fand am 13. August statt in der Gedenkstätte. Dort läuft auch eine Sonderausstellung, die sich mit dem Thema Flucht aus der DDR über die Ostsee beschäftigt. Ja, vor 65 Jahren wurde die Mauer dort gebaut in Berlin und ich kann mich noch daran erinnern, als es hier am Fernsehen gezeigt wurde. Mein Gott. Ja, es war also.
1: Ach Gott, das war grausig. Und in dem Moment, oder als sie gebaut wurde, war das ja auch furchtbar, dann nachher zu sehen, dass einige über die Mauer gesprungen sind, einige aus ihrem Fenster raus, weil sie rüber wollten. War nicht schön. 40 Jahre hatten wir die Mauer.
0: Ja.
1: Ist alles wieder, man sollte sagen, normal, aber eigentlich ist gar nichts normal im Moment auf dieser Welt.
0: Nein, da stimme ich dir zu.

Helene Fischer mit dem Lied Du lässt mich sein, so wie ich bin. Na, das ist sehr großzügig, möchte ich mal sagen. Ach, so gut.

0: Jürgen Renfort mit dem Lied Sie ist wieder da.
1: Ah, Glück gehabt. Mein Bericht kommt aus Hamburg. Ja, am Mittwochabend fand am Himmel über Hamburg und nicht nur dort ein seltenes Naturschauspiel statt, eine partielle Sonnenfinsternis. Immerhin, rund 85% der Sonnenscheibe waren verdeckt, als der Mond sich am weitesten zwischen Sonne und Erde schob. Die Sonne war dann nur noch als schmale Sichel am Himmel zu sehen. Bei einer Sonnenfinsternis schiebt sich der Mond vor die Sonne und verdeckt einen Teil von ihr. Weil es nur eine partielle Sonnenfinsternis gab, wurde es nicht komplett dunkel. Die Finsternis begann in Hamburg gegen 19.10 Uhr und endete gegen etwa 21 Uhr. Um 20.07 Uhr war die maximale Sonnenfinsternis erreicht. Auch nächtliche Sternschnuppen, die Perseiden, waren in ganz Norddeutschland nachts gut zu sehen. Das Hamburger Planetarium veranstaltete am Mittwoch eine lange Nacht der Astronomie. Dabei gab es schon tagsüber Vorträge für Kinder und Erwachsene. Abends wurde im Planetarium die Sonnenfinsternis live aus Spanien übertragen. Dort gab es sogar eine vollständige Sonnenfinsternis zu sehen. Wer sich die Sonnenfinsternis ansehen wollte, sollte das laut Planetarium nur mit von Sonnenfiltern geschützten Teleskopen oder neuen speziellen Sonnenfinsternisbrillen tun. Ansonsten könnte das den Augen schaden. Normale Sonnenbrillen schützen nicht ausreichend vor der extremen Strahlung. Die bislang letzte partielle Sonnenfinsternis hatte es im März 2025 gegeben. Anders als beim diesjährigen Spektakel war die Sonne dabei lediglich zu rund 20% bedeckt. Das nächste Naturschauspiel zwischen Sonne und Mond wird es bereits am 2. August 2027 geben. In Teilen Nordafrikas wird an diesem Tag eine totale Sonnenfinsternis zu sehen sein. In Deutschland ist die Bedeckung wieder nur partiell. Erst am 3. September 2081 ist hierzulande eine totale Sonnenfinsternis zu sehen. Merkt euch das schon mal, nicht wahr? 3. September 2081, ja. Ja, und in Norddeutschland sogar erst wieder am 7. Oktober 2135. Und das braucht ihr euch nicht in euren Kalender zu schreiben.
0: Ich auf alle Fälle überhaupt nicht.
1: 2135. Das ist ja noch über 100 Jahre hin.
0: Nein, danke.
1: Aber so 2081, da können wir vielleicht noch September 2081? Ach nee, da sind wir dann ja auch schon über 100 Jahre alt.
0: Nee, das läuft nicht mehr.
1: Läuft nicht mehr für uns, ne? Na gut, wir hoffen allen anderen oder wünschen allen anderen, dass sie sehen können. Also alles klar, partielle Sonnenfinsternis über Hamburg und nicht nur dort. Heiße

0: Ja, der heiße Sand und das war ein Lied von der Christina Bach. Mhm. Ja, Christina Bach. Es war eines ihrer ersten Lieder, die sie aufgenommen hat.
1: Das ist schon lange her, war schon, lange ja, her, schon ja. recht lange her. Mhm. Ja, aber gut hat sie es gemacht.
0: Ja, heißer Sand. In Deutschland ist heiße Erde.
1: Ja, das ist, Erde ist ja Sand.
0: Ja, ja. Und da werde ich dann davon berichten, nach dem nächsten Lied allerdings.
1: Na, klasse.

Dies ist Gordon Mackenzies Lied, sein Lied von Albany, dem stolzen Schloss seines Clans, das er eines Tages für

0: Roger Whittaker mit dem Lied Albany. Es ist wirklich ein schönes Lied.
1: Ein sehr schönes Lied,
0: ja. Alright, hier ist ein Bericht aus Baden-Württemberg und hier dreht es sich um die Trockenheit und um Rinder, die man nicht verdursten lassen kann.
1: Ja, das geht nicht.
0: Der Landwirt Thomas Wiesler holt pro Tag rund 1000 Liter Wasser für seine Rinder. Die Quelle des Biolandhofes gibt nicht mehr genug her, um die Tiere zu versorgen. Rollt der Traktor heran, kommen sie alle anmarschiert. Die Rinder von Landwirt Thomas Wissler, die auf einer vertrockneten Wiese bei Bollscheid, Landkreis Breisgau, Hochschwarzwald stehen. Sie haben Hunger, sagt der Bauer und lässt einen Rundballen Heu ab. Dass er im Sommer zufüttern muss, das kennt der Bauer aus vergangenen Hitzesommern. Doch die Trockenheit in diesem Jahr macht auch die Wasserversorgung zu einer enormen Herausforderung. Normalerweise läuft an der Wiese ein Bach runter, wo die Tiere saufen können. Zusätzlich gibt es an der Weide ein Tränkefass. Das Wasser dafür kommt eigentlich aus einer Quelle beim Hof, erklärt Wiesler. Durch die aktuelle Trockenheit sei die Schüttung bei einer Quelle aber so gering, dass er 4 bis 5 Stunden dauernd würde, bis der Wassertank gefüllt ist. Der Bauer muss deshalb 10 Kilometer runter nach Bollscheid fahren, um Wasser abzufüllen, jeden Tag. Besserung ist für die nächsten Wochen nicht in Sicht. Selbst wenn jetzt 100 oder 200 Liter Regen pro Quadratmeter fallen würde, ich schätze, es würde 4 bis 6 Wochen dauern, bis das Wasser in den Erdschichten angekommen wäre, in die es hin muss. Das Wasser holen bedeutet 2 bis 3 zusätzliche Arbeitsstunden pro Tag. Neben dem Abgabepreis für das Wasser muss Wiesler Kosten für rund 20 Liter Sprit für jeden Tag auch einkalkulieren. Er rechnet zudem damit, dass er dieses Jahr für mehrere tausend Euro Futter zukaufen muss, um gut über den Winter zu kommen. Das tut mir schon unglaublich weh. Normalerweise verkaufen wir ja Heu, sagt er. Wenn es gut laufe, käme am Ende des Jahres vielleicht eine schwarze Null raus. Wenn es nicht bald regnet, wohl eher rote Zahlen.
1: Damit ist wohl, das ist wohl anzunehmen, dass die Bauern rote Zahlen schreiben werden. Das ist natürlich nicht sehr, sehr schön für sie, denn Wasser ist teuer und auch Benzin ist teuer, wie wir alle wissen, nicht wahr?
0: Ich hatte gestern meine Nichte in Deutschland angerufen und wir sprachen über die Trockenheit. Und Deutschland ist auch nicht darauf eingestellt,
1: was im Großen und Ganzen auch noch hinzukommen kann, ist, wenn der Grundwasserspiegel enorm sich senkt, dann werden auch einige Häuser in Mitleidenschaft gezogen, die keine Keller oder sowas haben. Das wird alles absacken und ich denke da auch an die englischen Häuser, da ist es ja noch viel schlimmer. Also wenn da der Grundwasserspiegel sehr runtergeht, dann haben die alle sehr, sehr viele Probleme mit allem. Aber die Landwirtschaft, ich meine, das ist, wovon wir versorgt werden, mit Milch, mit anderen Dingen. Und wir wollen schon, dass die Kühe weiterleben, auch wenn sie nachher geschlachtet werden. Och, die Armen.
0: Guck, unsere Bauern, die sind da drauf eingestellt, auf Trockenheit und Hitze. Und die machen das nun schon für Jahre durch.
1: Ja.
0: Aber in Deutschland ist das nicht der Fall. Und auch die Häuser. Meine Nichte sagte zu mir, sie hatten über 38 Grad.
1: Ja.
0: Und das Haus wurde richtig, schön warm und keine Klimaanlage. Ein paar Fans hatten sie gekauft, um etwas Abkühlung zu bekommen. Ja, wie gesagt, man ist nicht drauf eingestellt.
1: Man ist nicht drauf eingestellt und man fängt wohl langsam an damit. Aber ja, wollen wir hoffen, dass es bald etwas Regen gibt oder ordentlichen Regen gibt, der die ganze Situation etwas erleichtern wird.
0: Es ist nicht nur der Regen, es muss auch einen anständigen Winter geben, denn darauf ist die Natur eingerichtet in Europa und momentan kommt das nicht so an.
1: Nein, es gibt wenig Schnee und so weiter. Es ist nicht richtig kühl, es friert auch kaum noch, es geht gut, die Temperaturen gehen mal runter auf -2, aber dass es mal so richtig kalt wird, hat es, glaube ich, sehr lange
0: und mal richtig wieder schneit, das ist auch lange nicht mehr passiert. Und das heißt natürlich, dass auch wenig Wasser dann kommt, denn der Schnee schmilzt und das heißt Wasser. Die Natur verändert sich.
1: Ja, wie sagt man so schön? Das Klima verändert sich,
0: nicht wahr? Das Klima verändert sich,
1: genau. Ja, so ist es. Gar nicht einfach.

0: Ausgerechnet du, das war ein flottes Lied von der Laura Wilde. 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Weiter geht es jetzt mit einem Lied von Olaf Berger. Es kommt so oder so.
1: Ja,
0: so ist das meistens.
1: Tolle Aussage.

0: Ja, es kommt so oder so.
1: Wie du sagtest, es kommt so oder so. Und so kommt es dann auch. Gut, mein Bericht kommt aus Mecklenburg-Vorpommern. Klage gegen AIDA. Ehepaar bekommt Entschädigung für kleineren FKK-Bereich. Das Landgericht Rostock hat den klagenden Eheleuten einen Teil des Reisepreises zugesprochen. Sie hatten geklagt, weil ihnen der FKK-Bereich auf der AIDA zu klein geworden war. Und hier handelt es sich um ein Schiff, wer es nicht weiß, also um eine Cruise. Sie sollen aber weniger bekommen als gefordert. Das Landgericht Rostock hat entschieden, dass dem Ehepaar aus Dortmund eine Minderung von 5% des Reisepreises zugesprochen werden muss. Das sind 1.715 Euro. Grund dafür war, dass der FKK-Bereich des Schiffes nicht ihren berechtigten Erwartungen entsprochen habe. Der Nacktbereich auf dem Schiff habe weder den Deckplänen im Internet noch den Prospekten entsprochen. Die Rentner hatten deutlich mehr Geld zurückgefordert. Sie verlangten 22% des Buchungspreises von fast 70.000 Euro zurück. Sie argumentierten, dass der FKK-Bereich bei früheren Reisen deutlich größer gewesen sei. Bei der Buchung der mehrmonatigen Weltreise 2024 seien sie davon ausgegangen, dass die AIDA weiterhin über einen großzügigen FKK-Bereich mit Whirlpool, Dusche und Sonnentag verfügen würde. Doch das Kreuzfahrtunternehmen ließ das Schiff zwischen 2024 und 2025 umbauen. Dabei wurde der FKK-Bereich verlegt und verkleinert. Nach Ansicht des Ehepaars hätte AIDA vor Reiseantritt darauf hinweisen müssen. Die Klage hatte damit teilweise Erfolg. Die geforderten 22% bekam das Ehepaar allerdings nicht zugesprochen. Das Urteil ist noch nicht rechtskräftig. Beide Parteien können noch in die Revision gehen. Dann vor dem Oberlandesgericht. Na dann viel Spaß, ihr FKK-Anhänger.
0: Interessant.
1: Interessant. Und Dieter, ich wusste nicht, dass es einen FKK-Bereich auf gewissen Schiffen gibt.
0: Ja, also das wusste ich auch nicht. Hm. Ja, aber es ist alles möglich.
1: Wahrscheinlich war der immer gut abgegrenzt, weißt du, dass nicht jeder ohne Fenster, dass nicht jeder reingucken konnte.

Ich will mit dir tanzen, das war ein Lied von Judith und Merle. Hier ist noch etwas aus dem norddeutschen Raum. Johnny Hansen, was ist denn bloß mit Rosi los?

0: Bum, bum, das war der Johnny Hansen. Ja, was ist denn bloß mit Rosi los? Und hier ist ein Bericht aus Berlin. Der Ex-Flughafen Tegel wird umgebaut und soll das Herz der neuen Urban Technik Republic sein. Ja, auf dem ehemaligen Flughafen Tegel. Der neue Campus der Hochschule für Technik. Dann wackelt erst die Finanzierung, dann der Bauzeitplan und am Ende gar das ganze Projekt. Heute gab der Senat Entwarnung und schaufelte los. Ein bisschen Erde auf die Schippe nehmen, weist Berlins Bausenator Christian Gebler an und übernimmt beim feierlichen Spatenstich am Ex-Flughafen Tegel das Kommando. Um ihn herum sieht der Innenraum des früheren Terminals A schon wie eine Baugrube aus. Der Asphalt ist komplett entfernt, auf dem Sand schauen nur noch Stummel von Betonpfeilern empor. Und in der Fassade bedecken Sperrholzplatten fenstergroße Löcher. Neben Gebler stehen Wissenschaftssenatorin Ina Krisbora, BHT-Präsidentin Julia Neuhaus und die Bezirksbürgermeisterin von Reinickendorf, Emine Dermin-Büken-Wegner. Die fachlich gesehen nur selten Spatenstiche feiern können. 1, 2, 3 zählt der SPD-Mann runter, dann fliegen viele Sandhäufchen in Richtung der Kameras, selbstverständlich. Es dürfte allerdings auch der leichte Schritt sein, bei einem Projekt, das noch kompliziert werden dürfte, räumt Architekt Elmar Rothkamp vom Generalplanungsbüro AGN ein. Wir haben ein Gebäude, das eine andere Nutzung bekommt, erklärt er. Das war einmal ein Flughafengebäude, das jetzt eine Hochschule mit kleinteiligen Bürostrukturen und Seminarräumen werden soll. Das ist natürlich auch eine besondere Herausforderung. Rottmann führt durch den Innenbereich, den das Terminalgebäude wie ein Ring umschließt. Das sechseckige Gebäude soll in den kommenden Jahren Teil der Berliner Hochschule für Technik, kurz BHT, werden und unter anderem eine Mensa, Unterrichtsräume, Büros, Labore und Testflächen bieten für Studierende, die die Städte der Zukunft erforschen, mit neuen Baustoffen, innovativen Pflanztechniken, elektrisch-autonomer Mobilität und vielem mehr. All das ohne den Denkmalschutz zu vernachlässigen. Die markante Fassade für ihre Elemente in Signalrot wird wiederhergestellt. Und auch das speziell gespaltene Wegeleitsystem vom Maler Werner Höfer bleibt erhalten. Nun hoffen wir nur, Sigi, dass diese Baustelle nicht so wird wie der neue Flughafen.
1: Der Bär.
0: Oder der Bär, der hatte ja große Probleme in Berlin.
1: Ja, ja, ja. Und es ist auch sehr viel teurer geworden im Endeffekt.
0: Ein Riesenkostenaufwand für diesen Flughafen.
1: Ja, das
0: Nun ist er fertig und ist wohl der größte Flughafen Deutschlands überhaupt.
1: Ist er?
0: Ich weiß nicht, vielleicht ist Frankfurt
1: größer. Ich glaube, Frankfurt ist nach wie vor der größte, aber ich weiß das auch nicht hundertprozentig. Naja, und nun fliegen die Flugzeuge da ab, das ist ja auch ganz schön so. Na, wollen wir mal sehen, was dann aus dem alten Tegel wird.
0: Ja, wir werden sicher noch darüber berichten können.
1: Genau, genau.

0: Ja, und das stimmt. Das war die Katja Epstein mit dem Lied "Es war einmal ein Jäger". Nun, ja, da geht manchmal wirklich ein Schuss daneben.
1: Ja, das ist Leben. Halt so im Leben. Manchmal möchte man treffen, nicht wahr,
0: lieber Tito? Oh ja, oh ja, oh ja. 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

0: Und das war der holländische Sänger Piet Veerman mit Abendwind oder One Way Wind.
1: Ja, ein schönes Lied, jawohl. Nun, in Köln ist eine besondere Schwimm-Challenge zu Ende gegangen. Extremsportlerin Natalie Pohl ist in Frankfurt in den Main gesprungen und für einen guten Zweck insgesamt 200 Kilometer bis nach Köln geschwommen. Ja, unter dem Jubel der Fans hat Natalie Pohl das Ziel in Köln am vergangenen Freitag erreicht. Die Bedingungen im Rhein waren selbst für eine Extremschwimmerin wie sie schwierig und auch gefährlich, wegen der Schiffe, der Strömung und des Niedrigwassers. Eigentlich ist Schwimmen im Rhein in vielen nordrhein-westfälischen Städten wegen der großen Gefahr verboten. Auch Pohls Schwimmaktion Rivers war nicht ohne Risiko. Für ihr Projekt hat die Extremsportlerin eine Sondergenehmigung bekommen. Zwischenzeitlich war es sehr heiß und Algen haben Natalie Pohl die Strecke schwer gemacht. Die Spendensumme tröstet aber über die Erschöpfung hinweg. 616.000 Euro sind zusammengekommen. Das Geld soll in Schwimmprojekte fließen. Mit der Aktion will Natalie Pohl nämlich darauf hinweisen, dass viele Kinder nicht sicher schwimmen können. Ich habe schwimmen gelernt, als ich 5 Jahre alt war, erzählte Natalie Pohl. Es gibt so viele Kinder, die nicht die Chance haben, schwimmen zu lernen, bevor sie in die Schule kommen. Darum ist die Schwimmförderung ihr Herzensthema. Für die Strecke hatte Natalie Pohl Unterstützung von 14 anderen Schwimmerinnen und Schwimmern, die zwischendurch für Teilstücke abgelöst haben. Das war Teil des Sicherheitskonzepts, genauso wie mehrere Begleitboote. Pohl sollte etwa 2 Stunden am Stück schwimmen und dann abgelöst werden. Am vergangenen Dienstagmorgen um 6 gab es auch viel Applaus, als Natalie Pohl in Frankfurt am Main ins Wasser ging. Für sie ist das auch eine besondere Situation. Die 31-jährige Extremschwimmerin ist mehrfache Weltmeisterin, hat aber auf ihren Strecken sonst nicht so viel Publikum, weil sie oft auf Meeren unterwegs ist. Sie ist durch den Ärmelkanal geschwommen, die Straße von Gibraltar und rund um Ibiza. Hast du Lust drauf, Dieter?
0: Nein.
1: Warum nicht?
0: Ach,
1: kann doch nicht so schlimm sein, einmal rum um Ibiza zu schwimmen. Schönes blaues Wasser.
0: Nein, danke.
1: Okay, bitteschön.

0: Und es war ein Lied von der Petra Frei mit dem interessanten Titel Du haust mich aus den Socken. Ja, ja, manchmal haut's ein aus den Socken, das kann man wohl sagen.
1: Ja.
0: Okay, machen wir weiter mit Musik. Hier ist Ramon Roselli.
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0: Stark genug, das war ein Lied von Ramon Roselli. Hier ist ein Bericht aus Niedersachsen. Dort werden die Gefängnisse zu eng. In Niedersachsen fehlen laut dem Verband niedersächsischer Strafvollzugsbediensteter bis zu 300 Haftplätze. Dies merken auch die Gefangenen in der Justizvollzuganstalt Wolfenbüttel. Aus 8 Quadratmetern großen Einzelzellen müssen durch Stockbretter Doppelzellen gemacht werden. Dies betrifft aktuell 5 Zellen, sagt der stellvertretende Anstaltsleiter Harald Pilz. Für die Gefangenen und auch das Personal in der JVA ist keine einfache Situation. 2, die von der Situation besonders betroffen sind, sind Steven und Thomas. Die beiden teilen sich eine Zelle. Zwar seien sie froh, dass sie zusammen sind, da sie sich verstehen. Ganz aussuchen konnten sie sich die Lage dennoch nicht, sagten die beiden. Es ist schon beschissen, steht hier. Es ist zu eng, so Steven. Und Thomas ergänzt, Privatsphäre ist hier gleich null. Immerhin haben wir ein abgetrenntes Badezimmer. Natürlich können sie den Wunsch nach Einzelunterbringung äußern, sie glauben aber nicht, dass sie Erfolg hätten. Denn einen gesetzlichen Anspruch auf eine Einzelunterbringung gibt es nicht. Es gilt lediglich der Grundsatz der Einzelunterbringung, sagt uns Harald Pilz. Es könne aber keinem Gefangenen im Laufe einer Haftzeit versprochen werden. Als ich in der Justiz angefangen habe, waren Gefangene teilweise noch zu viert in einer Zelle untergebracht. Im Laufe wurden neue Gefängnisse gebaut, die mehr Einzelzellen bieten. Es ist in vielen Punkten vorteilhaft, bringt aber natürlich schnell Kapazitätsprobleme, sagt Pilz. So sieht es in den Gefängnissen aus. Nun, man kann dieses Problem abschaffen, indem man nicht ein Verbrecher wird oder ein Mörder oder was immer. Dann werden die Zellen etwas größer.
1: Ich glaube, die Mörder gehen schon teilweise in Einzelzellen.
0: Wahrscheinlich.
1: Ermorden die noch ihren Zellengenossen, ne? Wer weiß. Aber ja, es ist nicht so ganz einfach und viele müssen ja auch wegen, ich setze das mal in Anführungsstrichen, Legalitäten ins Gefängnis nur für eine kurze Zeit. Und dass man die zum Teil in eine Doppelkabine setzt, ist eigentlich verständlicherweise nur die Langzeit. Naja.
0: Ich könnte mir vorstellen, zu zweit in einer Zelle, wie die beiden zum Beispiel, Steven und Thomas, ist an und für sich angenehmer, als ganz allein in einer Zelle zu sein. Denkst du nicht?
1: Ich denke, dass es kommt aber auch immer darauf an, wer mit dir zusammen ist, ob du mit dem hinkommst. Wenn die natürlich sie verstehen, ist ja okay, wenn nicht, dann das ist natürlich so eine Sache. Das ist ein wenig wie ein Krankenhausbett, lieber Dieter.
0: Aber da waren 6 im Zimmer.
1: Ja, das ist natürlich nicht so nett. Ne?

0: das war ein Lied von der Michelle und es war Prinz Eisenherz. Kannst du dich noch an Prinz Eisenherz erinnern?
1: Persönlich habe ich ihn nie kennengelernt, das möchte ich dir gleich sagen, lieber Dieter. Aber ja, ich entsinne mich an die Filme. Mein Gott, hatte der eine tolle Frisur. Nicht mein Typ. Aber gut, ich erinnere mich dran.
0: Er hatte auch eine eiserne Rüstung an. Das ist auch nichts.
1: Also, aber ich, ja, das waren noch Zeiten. Aber Prinz Eisenherz gehörte nicht zu meinen Favoriten. Das muss ich jetzt mal ganz ehrlich sagen.
0: Ich habe die Filme auch gesehen.
1: Ja, ich fand die Frisur. Habe ich immer gedacht, nee, der muss mal zum Friseur gehen.

0: Mit Tränen in den Augen ist man blind. Das war ein Lied von Julio Iglesias. Und der Julio konnte ganz gut in Deutsch singen.
1: Das hat er ganz gut gemacht, das muss ich also auch sagen. So, hier ist noch ein kleiner Bericht aus Hamburg. Trotz Vogelgrippe, Brutsaison der Alsterschwäne ist erfolgreich verlaufen. Obwohl die Alsterschwäne deutlich später als üblich aus ihrem Winterquartier gelassen wurden, verlief die Suche nach Brutstätten gut. Viele Hamburger Schwäne haben laut Schwanenvater Olaf Nies erfolgreich gebrütet. Wir haben immer Schwankungen drin, aber toi, toi, toi, bislang bin ich recht zufrieden, sagte Olaf Nies, Leiter des Hamburger Schwanenwesens. Konkrete Zahlen und Brutbereiche nennt Nies zum Schutz der Tiere nicht. Die rund 90 Alsterschwäne waren erst Mitte Mai und damit rund 6 Wochen später als üblich aus ihrem Winterquartier freigelassen worden, zum Schutz vor der Vogelgrippe. In den ersten Wochen hatte Nies und sein Team mit Argusaugen die Tiere beim Einrichten der Nester und beim Brüten beobachtet. Dem Tierseucheninformationssystem des Friedrich-Löffler-Instituts zufolge gab es im Juni 31 und im Juli 7 bestätigte Fälle von Geflügelpest bei wildlebenden Vögeln, darunter waren auch 16 Schwäne. Nies hofft nun, dass die Tiere weiterhin gut durch den Sommer kommen und weder andere Krankheiten noch sauerstoffarme Gewässer den Alsterschwänen das Leben schwer machen. Ja, was wäre Hamburg ohne seine Alsterschwäne, nicht wahr? Die brauchen wir.
0: Ja, da ist man stolz drauf.
1: Genau.
0: Auf alle Fälle. Nun, das nächste Lied, welches ich habe, ist ein interessantes Lied. Es ist von Knut Kiesewetter.
1: Ich kenne Knut Kiesewetter, ja.
0: Und als ich das Lied hörte, musste ich doch ein wenig schmunzeln, denn der Titel allein schon von dem Lied ist Komm aus den Federn, Liebste.
1: Oh lala, ja, hör mal zu.

0: So, jetzt aber raus aus den Federn.
1: Jetzt aber los.
0: Ja, Knut Kniesewetter, der hat immer interessante Lieder rausgebracht. Ich muss noch mal ein paar mehr raussuchen.
1: Ja, der hat ganz lustige Sachen. Ja. Daher kenne ich ihn auch. Der ist an und für sich. Ich weiß gar nicht, ich habe irgendwie in meinem Kopf, dass er noch gar nicht vor allzu langer Zeit verstorben ist. Aber ich bin mir da nicht ganz sicher. Okay. Wollen wir mal schauen.
0: Dann machen wir weiter Musik. Hier ist Peter Maffay.

0: Deutschlands Rocklegende Peter Maffay mit dem Lied In unserer Straße. Ja, ist schon gut.
1: Er ist gut, ja. Ich mag ihn.
0: Hier ist ein Bericht aus Rheinland-Pfalz und Liebhaber des Weines. Das ist eure Nachricht. Sieht gar nicht so gut aus um den Wein. Mhm. Es gibt zu viel Wein auf dem Weltmarkt derzeit. Die Fassweinwinzer bekommen weit weniger als 1 Euro pro Liter vom Zwischenhandel. Also weniger als die Produktionskosten betragen. Bei der EU hat das größte deutsche Anbaugebiet Rheinhessen deshalb beantragt, Rot- und Rosé-Weine zu Industriealkohol zu brennen. Langfristig helfen nur Weinberge komplett ausreißen oder mehrere Jahre brach liegen zu lassen. Die Krise trifft vor allem die Fassweinbetriebe. Sie bauen Wein an und verkaufen ihn lose an Großkellereien. Die Mengen, die so im Supermarkt landen, sind weit größer als das, was deutsche Weingüter selbst abfüllen und verkaufen. In Rheinhessen sind rund 2/3, in der Pfalz etwa die Hälfte der Betriebe Fassweinbetriebe. Der dortige Weinbaupräsident Reinhold Hörner sieht in der Notbremse Destillation aber wenig Sinn. Am Ende kommen 20 Cent für die Winzer raus. Die Brennereien und die Transporteure und vor allen Dingen diejenigen, die das verwalten, die verdienen dann mehr als wir Winzer. Deshalb rät er, bevor man zu viel Wein reinhole, solle man ihn eher hängen lassen und sich auf das konzentrieren, was am Markt noch gewünscht ist. In Rheinland-Pfalz ist vor allem der Dornfelder betroffen. Trotz aller Bemühungen der Politik ist der Preis der Sorte im Keller, zuletzt auf 66 Cent pro Liter Qualitätswein. Nur in Nischen funktioniert der Absatz offenbar. Jungwinzer Johannes Koch aus Rheinhessen hat einen Abnehmer gefunden, der aus Dornfelder Glühwein macht. Wir haben dieses Jahr unseren Dornfelder als Grundwein abgegeben. Das bedeutet, wir haben den Wein abgestuft, eine niedrige Qualitätsstufe, jedoch mit höherem Kontingent. Wir können pro Hektar mehr Wein verkaufen, so Koch. Aber andersorts liegt der Rotwein wie Blei im Keller. Angebot und Nachfrage regeln den Markt. Und da ist Dornfelder gerade am Boden.
1: Das ist eigentlich schade. Und ich weiß, warum der am Boden ist. Ich bin nicht mehr da. Weißt du, ich mochte nämlich den Dornfelder sehr gern, möchte ich sagen.
0: So, du hast
1: ich habe den schon getrunken und der hat mir also immer sehr, sehr gut geschmeckt, muss ich sagen, der Dornfelder Rotwein. Ja, aber ich meine, man fängt, glaube ich, auch hier schon an, Weine rauszureißen.
0: Geschmack hat sich eben verändert. Man ist nicht mehr so auf die Rotweine, die schweren Rotweine, die wir so gerne in der Vergangenheit mochten. Und die Rosés und mehr Süßweine sind also jetzt im Trend.
1: Süß ist nicht mein Trend. Aber auch hier, wir haben zu viel Wein. Wird nicht mehr so viel getrunken.
0: Der Absatz ist niedriger geworden, aus dem einfachen Grunde. Es ist auch sehr teuer geworden. Junge Leute, ich weiß nicht, ob das nun alles gerne Weintrinker sind.
1: Ich glaube, die sind mehr auf Cocktails und solche Sachen aus.
0: Aber das ist ja noch teurer.
1: Das ist noch teurer, aber das ist im Moment der Trend, habe ich so den Eindruck.
0: Das sicherlich.
1: Okay, also mein Dornfelder. Gut, ich muss hin und Dornfelder kaufen, damit die wieder auf die Füße kommen.
0: Ja, kannst du ja. Online kannst du alles kaufen.
1: Ach ja, und mir hier rüber schippern lassen.
0: Ja, genau. Ich helfe dir dabei dann ein bisschen.
1: Ach ja, wunderbar. Und dann machen wir Glühwein draus. Alles klar.
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0: Oh ja, das war der Peter Pretrell mit dem Lied Ich bin viel zu bescheiden. Nun, Veranstaltungskalender gibt nicht viel zu berichten. Es ist vom Verein der Donauschwaben. Und übrigens, gestern waren wir ja im Verein der Donauschwaben. Wir waren eingeladen zum Gulasch-Essen. Und wie immer, es war sehr gemütlich.
1: Es war ein sehr gemütlicher Nachmittag, muss ich sagen. Und es war so schön, doch relativ viele von unseren Zuhörern dort zu finden, die auch gern das Gulasch-Essen haben und mit denen ein kleines, nettes Gespräch zu haben und zu hören, dass sie mit unseren Programmen ganz zufrieden sind. Das ist immer ein nettes Feedback, denke ich.
0: Ja.
1: Ne?
0: Ja.
1: Wo dann gesagt wird, mach doch bitte weiter so und so. Also ich finde es immer ganz, ganz herrlich und es, wie schon gesagt, es war schön, mit denen zu sprechen, wenn teilweise auch nur kurz, weil viel los war. Nicht? Auch die Tanzgruppe war da, das möchte ich auch noch sagen. Die neu eingerichtete Tanzgruppe war auch ganz hervorragend. Und und es war einfach wieder mal ein schöner Nachmittag beim Club der Donauschwaben.
0: Und der Gulasch wie immer großartig.
1: Ja, das war der Arno Egle wieder. Die Spätzle waren wunderbar. Also das ist auch
0: ja,
1: wieder
0: es war
1: schön.
0: Ein gelungener Nachmittag.
1: Ja.
0: So. Und der nächste Nachmittag im Verein der Donauschwaben ist am Sonntag, den 13. September mit der Musik der Jägermeister. Es ist ein Barbecue und bitte buchen Sie bei Theresa Marschall. Die Telefonnummer ist 0419 9807197 oder rufen Sie Renate Kraus an. Die Telefonnummer ist 0403 767 148. Und hier ist etwas in eigener Sache. 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
1: Ja, wir sind alle gespannt. Darauf wird sicherlich ein sehr schönes Programm werden. Und ich komme jetzt zum Fußball. Und zwar die zweite Bundesliga und sie hatten den zweiten Spieltag. Und es spielten Holstein Kiel gegen FC St. Pauli unentschieden 2:2. Eintracht Braunschweig unterlag dem VfL Bochum mit 0:1. Hertha BSC besiegte Heidenheim mit 4:1 und die Spielvereinigung Greuther Fürth gegen den 1. FC Nürnberg 2:4. Und der VfL Osnabrück gegen FC Magdeburg 0:3. Ein Unentschieden gab es zwischen Kaiserslautern und dem Karlsruher SC. Unentschieden 0:0. Yes. Und Hannover 96 unterlag dem VfL Wolfsburg mit 0:1. Dynamo Dresden gewann gegen Darmstadt 98 mit 1:0 und Arminia Bielefeld gewann gegen Energie Cottbus 3:0. Energie Cottbus ist neu in der zweiten Bundesliga, ja? Ich wollte gerade sagen.
0: Auch der VfL Osnabrück ist auch ein Aufsteiger.
1: Natürlich. Okay, dann kommen wir zur Tabelle. Da lese ich noch nicht so viel vor. Also Nürnberg ist im Moment an erster Stelle. 6 Punkte. Zweite Stelle Hertha BSC, ebenfalls 6 Punkte. Und die dritte Stelle hat der Karlsruher SC inne mit 4 Punkten. Unten an der Tabelle 16. ist Greuther Fürth mit 1 Punkt. Und dann Hannover 96, 17. Stelle keinen Punkt, also 0. Und 18. Stelle VfL Osnabrück, ebenfalls 0. So, 0 Punkte. Und ja, jetzt geht es wieder los. Am nächsten Wochenende spielt auch die erste Bundesliga wieder.
0: Ja, und wir bringen Ihnen die Ergebnisse wieder sonntags und den Rest dann am Montag.
1: Montag, so werden wir das weiterhin machen.
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0: Linda Feller mit dem Lied Sucht er einen Regenbogen.
1: So, und wir möchten noch eine Veranstaltung ansagen und das hört sich wirklich ganz, ganz toll an. Nämlich am 30. August, einem Sonntag, da ist Frühshoppen im Deutschen Club in Nummer 41 Airport Road Brooklyn Park. Das Ganze beginnt um 11 Uhr, geht durch bis 3 Uhr so circa. Und unter anderem gibt es einen herrlichen Erbseneintopf mit Würstchen. Das hört sich doch gut an. Also bitte.
0: Lecker.
1: Lecker, lecker. Bookings über oder Anmeldungen über Try Booking, aber es sind auch immer Plätze frei an der Kasse, möchte ich mal so sagen. Und bitte sehr, Erbseneintopf und Frühshoppen, das hört sich gut an. 30.8. Deutscher Club im 41 Airport Road, 11 bis 3 Uhr.
0: Und hier ist ein Lied von der österreichischen Sängerin, sie nennt sich Jazz Gitti. Und der Titel des Liedes: Wie viel Frösche muss man küssen?
1: Ich habe keine Ahnung. Ja, ich möchte am liebsten keinen Frosch küssen.
0: Na, hören wir mal zu, was die Jazz Kitty sagt.
1: Ja, gut.

0: Wenn du heute Nacht nicht schlafen kannst, das war ein Lied von Oliver Thomas. Und für uns ist es Zeit zu gehen.
1: Ja, aber noch nicht zum Schlafen. Ja, morgen ist unsere Monika dran mit dem Heute-Journal von 16 bis 17 Uhr. Am Donnerstag dann die Sabine 15 bis 16 Uhr mit dem Schlagerkarussell. Und ich habe das Vergnügen, am nächsten Sonntag hinter Mikrofon zu setzen mit dem Sonntagsmagazin um 10 Uhr. Also,
0: so sieht's aus mit unseren Programmen während der Woche. Und ja, bis zum nächsten Mal. Tschüss.